Mutation, Schule, auch ich sehe die Evolution. And we're now, we feel better. Evolution leaps forward.